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0: 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Plattform. Die Lesung. Redakteurin am Mikrofon Christine Gucher. Heute hört ihr einen Mitschnitt von der Eröffnung des Greifswalder Literaturfrühlings 2016, der Lesung von Ahne im Köppenhaus vom 3.4.2016. Im Anschluss an die Lesung, die wir leider aufgrund unserer Sendezeit um die Gespräche mit Gott kürzen mussten, hört ihr dann noch ein Interview mit Ahne von unserem Redakteur Philipp Nobis. Gute Unterhaltung.
1: Ja, hallo Greifswald. Schön, dass ihr alle da seid. Trotz dieses wunderbaren Wetters draußen und Fernsehprogramm, Internet, was es alles so gibt. Ich freue mich, dass ich mal wieder in Greifswald sein darf. Mal eine kleine Frage vorweg. Wer war eigentlich letztes Jahr hier, als ich aufgetreten bin? Hier. Alles klar, die haben natürlich ein bisschen Pech, weil ich heute dasselbe Programm Nein, war ein kleiner Spaß. Ich habe natürlich neue Texte mitgebracht aus meinem neuen Buch. Das heißt Ab heute fremd. Da werde ich die meisten Texte daraus vorlesen, die ich heute lese. Aber ich werde natürlich nicht nur hier Texte aus dem Buch vortragen, sondern werde auch ein bisschen singen. Das ist, wie die Leute aus dem letzten Jahr schon wissen, immer eine gute Möglichkeit, kurz draußen eine rauchen zu gehen, wenn man jetzt schwächere Nerven hat. Ja, und ich fange einfach an, indem ich mich ausziehe. Liegt einfach nur an der Wärme. Ich beginne mit einem Text aus der gefürchteten Reihe der Bahngeschichten, der heißt Inhalt und Form. Vollkommen irre ist es, für einen Auftritt von 2x7 Minuten, also einer knappen Viertelstunde, 10 Stunden mit dem Zug zu fahren. 10 Stunden hin, 10 Stunden wieder zurück, 20 Stunden. Das heißt, wenn alles glatt geht. Aber es geht nie alles glatt. Verzögerung im Betriebsablauf heißt meine Lieblingsauskunft für den Grund einer Verspätung. Aufgrund von Verzögerungen im Betriebsablauf haben wir im Moment leider eine Verspätung von 30 Minuten. Wir werden den Bahnhof bla bla bla deshalb voraussichtlich gegen 6.66 Uhr erreichen. Wir entschuldigen uns für eventuell entstehende Unannehmlichkeiten und wünschen Ihnen trotzdem eine gute Weiterreise und einen schönen Tag. Nett. Fühlt man sich doch sofort besser, wenn man den Grund für die Verspätung kennt. Stellt euch doch bitte mal vor, man würde vollkommen im Unklaren darüber gelassen werden, warum der Zug eine Verspätung hat. Wir haben im Moment leider eine Verspätung von 30 Minuten. Den Grund dafür sagen wir nicht. Schätze, da würde das Volk komplett ausrasten. Toben würde das Volk. Unverschämtheit! Warum sagen die uns den Grund nicht? Man wird doch wohl noch den Grund wissen dürfen. Ist es etwa schon wieder so weit? Wo Unrecht zu Recht wird, wird Widerstand zur Pflicht. Dabei hat man selbst in dieser Variante noch leider gesagt. Es wurde sich entschuldigt quasi. Nein, ich finde es geradezu vermessen, damit zu rechnen, dass alles glatt geht. Das wäre doch kein Leben mehr. Langweilig. Fährst du fort, so freue dich, irgendwann anzukommen. Sang einst der alte Goethe. Oder vielmehr dichtete, oder weiß ich nicht. Vielleicht sang das auch jemand anders. Schiller, Heine, Brecht. Und falls nicht, ist es jetzt eben von mir. Dann setze ich mich auf diese Formulierung mit meinem fetten Arsch. Wobei fetter Arsch. Ich würde ehrlich gesagt sonst was dafür geben, einen fetteren Arsch zu haben. Einen etwas fetteren. Ich habe nämlich gar keinen Arsch in der Hose. Jedes Mal kaufe ich engere, noch engere Hosen. Und jedes Mal muss ich nach kurzer Zeit bereits feststellen, sie hängen mir doch wieder in den Kniekehlen. und ich bin keineswegs ein Anhänger dieser Moderichtung. Nein, bei mir hat die Natur ganz schön was vermanscht. Dicker Bauch, dünne Arme und Beine, kein Arsch. Und das sieht nicht nur nicht aus. Hier passt die Formulierung endlich mal. Nein, das tut auch weh. Beim Sitzen. Bei längeren Sitzen. Im Knast, hoho, aber auch im Zug. Deshalb fahre ich so ungern Auto. Also mit, weil ich da nicht rumlaufen kann. Im Zug kann man ja rumlaufen. Im Zug laufe ich eigentlich immer rum. Die Leute denken oft, ich sei wahnsinnig. Dabei müssten sie mir lediglich auf den Hintern schauen, um zu wissen, dass mir gar nichts anderes übrig bleibt. Ich finde das übrigens nicht sexistisch, wenn mir Frauen auf den Hintern schauen. Es ist nur peinlich. Bestimmt denken sie, dass man da doch was machen könnte. Was ich allerdings sexistisch finde, ist, dass es für Frauen ausgepolsterte BHs gibt, aber keine aufgepolsterten Hosen für Männer mit Problemzonen. Das finde ich voll sexistisch. Ich finde entweder oder. Entweder Push-Up-BHs verbieten oder ab sofort auch Hosen für Männer mit künstlichen Arschbacken. Ich meine, ist doch voll das Klischee, dass es Männern am Arsch vorbeigehen würde, wie sie aussehen. Das stimmt doch gar nicht. Müssen wir denn erst Demonstrationen organisieren, Ketten bilden, damit das die Gesellschaft auch wahrnimmt? Auf die Straße, reiht euch ein! Auch mein Po will runder sein! Korrekt müsste es natürlich wirken heißen, denn ich will meinen Arsch ja nicht umoperieren lassen, sondern es soll lediglich so aussehen, als sei er runder. Aber dann reimt sich's nicht mehr. Und ohne Reime ziehst du keine Massen auf die Straße. Das ist leider so. Da kannst du Inhalt über Inhalt haben. Die Form muss gefallen. Bei mir, wie gesagt, fehlt beides. Also Inhalt und Form. In der Hose. Hintenrum. Ich gehe aber sehr offen damit um. Um nicht zu verbittern. Um kein Ventil suchen zu müssen für meine Wut. Die Ausländer, die Medien, die Bahn. Deswegen fahre ich eher entspannt. Von Berlin nach Basel, von Basel nach Zürich, von Zürich nach Zug. Mit dem Zug. 1 Stunde, 4 Stunden, 11 Stunden, wie es eben kommt. Verzögerung im Betriebsablauf. Immer noch besser als werte Reisende, weil sich ein junger, in der Blüte seines Lebens stehender Mann, Vater 3er Kinder, Linus, Cynthia, Madeleine, aus Liebeskummer seine Freundin, die Mutter von Linus, Cynthia und Madeleine, hatte sich kurzfristig entschieden, mit einem anderen Mann, Auto, Haus, Garten, nochmal ganz von vorn zu beginnen, weil dieser junge Mann keinen anderen Ausweg mehr sah, als ich auf der vor uns liegenden Strecke, darauf verzichte ich. Gerne. Ja, der nächste Text ist ein wenig theoretischer Natur. Ich widme mich da meiner Lieblingsbeschäftigung, nämlich der Statistik. Er heißt »So sieht's aus«. Der für seine Experimente mit Katzen bekannte Mineralölkonzern Shell hat eine Jugendstudie veröffentlicht,

Wegen der Verkehrssicherheit. Nach wie vor das Wichtigste für Jugendliche bleibt die Familie. Mutti 94%, Vati 82%, eigene Kinder immerhin noch 71%. Allerdings räumten auch 46% der Jugendlichen ein, sie wären für eine schalldichte Trennscheibe im Auto. Da das Genörgel und Geplärre der Kleinen den Fahrgenuss doch empfindlich beeinträchtigen können. Onkel und Tanten schnitten erwartungsgemäß schlechter ab. Wobei hier deutliche Unterschiede zwischen Ost und West zutage traten. Während im Osten fast 2/3 sich immerhin vorstellen können, auf die Onkels zu hören, Tanten lediglich 15%, sehen Teenies im Westen das kritischer. Fast 60% würden der Studie zufolge ihre Tanten und Onkels nicht hinten einsteigen lassen. Überraschend sicherlich, wie politisch interessiert unsere Jugend ist. Zwar kann sie nach wie vor nichts mit etablierten Parteien anfangen, die SPD zum Beispiel kannten bloß 7% der Befragten, die NSU immerhin 18%, aber für Sachthemen wären die allermeisten bereit, sich durchaus auch persönlich zu engagieren. Für bessere Straßen beispielsweise, ein lückenloses Mobilfunknetz, längere Ladenöffnungszeiten. Bürgerinitiativen liegen hierbei eindeutig im Trend. Fast 85% der Jugendlichen wünschen sich mal einen Bundeskanzler aus den Reihen von ADAC oder Facebook. 62% waren noch nie auf dem Mars. 58% würden, wenn sie könnten, gerne in Frieden leben. Überhaupt, mehr als 42% der Heranwachsenden lehnen Extremismus jedweder Form ab. Das stimmt hoffnungsfroh. Egal ob Ausländerextremismus, Öko-Wahn, Gender-Diktatur oder Fußgängerzonen. Unsere Jugendlichen scheinen nahezu immun zu sein gegen ideologische Rattenfänger. Flüchtlinge werden toleriert, solange sie sich benehmen. Multikulti ist ja sowieso schon lang. Das Öl kommt aus Saudi-Arabien, das Auto aus Deutschland, das Internet aus den USA. Kein Problem. Die Jugendlichen haben damit absolut kein Problem. Zu 97,4%. Neben Kleidung und Feiern ist für 69% Freundschaft sehr wichtig. 49,2% geben an, mehr als 100.000 Freunde zu haben. 24,5% haben sogar mehr als 1 Million Freunde. Sorgen macht unserem Nachwuchs das Klima. Insbesondere das Klima im Straßenverkehr. 56% wünschen sich mehr Rücksicht und weniger Radwege. 81% fordern härtere Strafen für das Werfen von Schneebällen. Nur eine Minderheit, 49%, die Todesstrafe für mutwilliges Zerkratzen von Autolack. Informieren tut sich die Jugend von heute vielfältig. 99% nutzen wie selbstverständlich YouTube. 78% zusätzlich noch, was die anderen so posten. 23% lesen Werbeprospekte oder in der Schule. Nur 1% die Lügenpresse. Beruflich sieht sich unsere jüngere Generation auf einem hervorragenden Wege. Die meisten, 96,8%, werden später studieren und irgendetwas machen, was ihnen Spaß macht. Arzt wollen 94% werden. Arzt oder Manager 92%. Manager oder Formel-1-Fahrer 91%. Mehrfachnennungen waren möglich. Bei den Mädchen rangiert Fee noch vor Formel-1-Fahrerin. Allerdings haben auch 76% der Mädchen nichts dagegen, sich im Schatten ihres künftigen Ehemannes selbst zu verwirklichen. Wenn es

finanziell hinkommt. Patienzen legen, was mit energetischen Schwingungen, Kaffee trinken. Und der Haushalt macht sich ja auch nicht von allein. Einer muss schließlich die Putzkräfte koordinieren. Gesundheit und Sport ist den Kids Herzensangelegenheit. Eine absolute Mehrheit von 51% würde während des Autofahrens generell auf Alkohol verzichten. Oder nur ein bisschen trinken. Über 90% putzt sich die Zähne. Und jeder Vierte ist aktiver Fußballfan von Deutschland. Zusammengefasst können wir also beruhigt in die Zukunft schauen. Es kann bloß besser werden, solange wir eine Jugend wie diese, vor allem aber verantwortungsbewusste, uneigennützig agierende Mineralölkonzerne wie Shell haben. Und genug Katzen, selbstverständlich. Härteprobe für euch. Ich werde jetzt was singen. Und zwar ein Lied, wo ich mir die Melodie ausgeborgt habe bei einer stilprägenden Kapelle aus den 80er Jahren, deren Name mir entfallen ist, aber wahrscheinlich kennt sich jemand von euch mit Musik aus. Der Name des Liedes heißt Modernes Geschwafel und ich singe das Lied jetzt ohne Begleitung. Liegt einfach daran, dass meine Stimme keine Begleitung nötig hat. Ich mache nochmal Werbung für Nase hochziehen. Sehr wichtig. Habe ich letztes Jahr schon gesagt, aber immer noch nicht hat sich das durchgesetzt. Wirklich einfach hochziehen, runterschlucken. Sämtliche Krankheitskeime werden von den Magensäurebakterien vernichtet. Wir könnten innerhalb von Inkubationszeit 2 Monate oder so sämtliche Erkältungskrankheiten auf der Erde ausrotten, wenn alle Menschen mitmachen würden. Die Säugetiere müssen dann sicherlich auch noch dazu zählen, aber gut, modernes Geschwafel. Jeden Morgen stehe ich ganz früh auf, putze meine Zähne, streichel den Bauch, Seife ein.

0: 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Weißt du eigentlich, dass ich auf Äpfel schäle? 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Du bist meine Seele. Du hast die Macht und kannst bestimmen, was ich wähle. Du bist mein Herz. Du bist meine Seele. Seit paar Jahren ich schon bei der Arbeit fehle. 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Du bist meine Seele. 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Du bist meine Seele. 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Du bist mein Herz. Du bist meine Seele. Ich seh Visionen, die beginnen mit Tele. Du bist mein Herz. Du bist meine Seele. Wie oft soll ich das denn noch betonen? Herz. Seele. Liebe, Liebe, Liebe, Liebe, Liebelei. Herz. Seele. Es duckt, ich glaub, ich muss gleich tanzen. Wer weiß, wo du wohnst, ich weiß es nämlich nicht. Wer weiß, wie du heißt, schau, im dritten Stock brennt Licht. Ich drück einfach auf die Klingel rauf und eine Stimme meldet sich. Überraschung, so also hörst du dich an. Du bist mein Herz, du bist meine Seele. Bitte lasse mich doch einfach mal rein. Du bist mein Herz, du bist meine Seele. Nein, ich bin ja doch nicht falsch, ich bin ja doch nicht falsch. Du bist mein Herz, du bist meine Seele. Komm, jetzt lass das doch mal sein mit dem Verklagen. Du bist mein Herz, du bist meine Seele. Wollen wir uns denn nicht lieber vertragen? Du bist mein Herz. Du bist meine Seele, dieses Lied hab ich extra für dich geschrieben. Du bist mein Herz, du bist meine Seele, weil wir uns doch schon seit immer lieben. Du bist mein Herz, du bist meine Seele, glaubst du echt, dass ich so schnell aufgebe? Du bist mein Herz, du bist meine Seele, aua, aua, ist das etwa dein Mann? Du bist mein Herz, du bist meine Seele, na, dann komm ich in dein andermal wieder. La la la la, la la la la. Was für Blumen hast du eigentlich am liebsten? La la.
1: Ich kann schon mal verraten, Dippe Schmut war es nicht. Auch nicht. Hier der Mons. Die waren ja eher so 70er Jahre. So, der folgende Text ist nicht im Buch zu lesen, aber zu hören auf der CD. Es ist der erste Text, den ich auf Englisch geschrieben habe. Also zumindest die Überschrift. Er heißt The Survival of the Fittest. Ich habe das richtig ausgesprochen. Oft, also hatte ich schon öfter in manchen Städten, dass Leute da waren, die Englisch konnten. Und so. Hat erstaunlich zugenommen. The Survival of the Fittest. Weil wir die Einzigen sind, die niemals wegfahren, auch in den Ferien nicht, wir waren ja bereits überall, Afrika, Amerika, Märkisch oder Land, gelten wir als beliebte Adresse für Hausgenossen. Hausgenossen, das sind so Genossen, ähnlich wie Volksgenossen, bloß ohne Volk. Dafür mit Haus. Mitbewohner könnte man auch sagen. Mietshaus, Mitbewohner. Nicht in derselben Wohnung, in anderen Wohnungen. Entschuldigt, wenn es aussieht, als würde ich denken, ihr seid bekloppt. Dem ist nicht so. Okay, einige, na, nicht bekloppt. Das ist ein zu hartes Wort. Und anders begabt mag ich nicht sagen, weil das bereits in einem anderen Text von mir, einem guten übrigens, habt ihr mal mal andere Texte von mir gelesen. Es gibt ein paar wirklich sehr ansprechende. Auch als Buch. Kostet nicht die Welt, also nicht so viel jedenfalls wie eine Outdoorjacke. Gut, es kommen also Hausbewohner vorbei, ständig. Bei uns auch aus Nachbarhäusern. Neulich kam sogar jemand aus Polen, weil er gehört hatte, wir würden niemals wegfahren und wollte für eine Woche sein Wellensittich bei uns abgeben. Ich habe ihn erst gar nicht verstanden, da er auf Englisch redete. Dann aber wechselte er ins Polnische. Und dann ging's, weil wir ja früher Russisch hatten in der Schule. Das da Primitschatel Nosti, das kennt ihr sicher bereits. Aus anderen Texten von mir, auch in Büchern veröffentlicht, mit CD, 14,90 Euro, ein Schnäppchen, ist ja bald wieder Weihnachten. Ich verstand also Bruchstücke oder bildete mir zumindest ein, Bruchstücke zu verstehen. Einbildung ist auch eine Bildung, wie wir früher immer sagten. Auf dem Schulhof sagten wir das. War ein lustiger Spruch. Damals jedenfalls war der lustig. Humor verändert sich ja mit der Zeit. Obwohl ich über die Fritzchenwitze immer noch lachen kann. Kommt Klein Fritzchen in Bäcker und so. Und dann was mit Blondinen. Oder treffen sich Honecker, Brezhnev und Reagan im Bus. Das finde ich nach wie vor witzig. Das ist zeitlos. Klar muss man den Kindern erst erklären, wer Honecker war und wer Brezhnev und was ein Bus ist. Aber wenn sie das begriffen haben, gibt's unter Garantie mittlerweile auch mit Merkel. Mit Merkel, Putin und dem aktuellen amerikanischen Präsidenten. Die treffen sich aber wahrscheinlich nicht mehr im Bus, sondern bei Tumblr. Oder wie das heißt. Wie kann man das aussprechen? Mit B-L-R hinten geschrieben. Tumblr. Unmöglich auszusprechen. Kann es jemand? Weiß es jemand, wie es rauskommt? Kennt es jemand? Was?
2: Tumblr.
1: Tumblr? Warum schreibt man das nicht? Da müssen wir einen fertig. Man kann es fertig machen. Okay, ich fange nochmal von vorne an. Sondern bei Tumblr, oder wie das heißt. Nee, Tumblr, oder wie das heißt. Auf jeden Fall haben wir jetzt einen polnischen Wellensittich. Und einen Hamster, der Ziggy Stardust heißt. Der ist von denen drei Stockwerke über uns. Dazu noch drei Schildkröten, eine Springmaus, ein Kater, ein paar Hunde, ein Zwergpapagei und ein Esel. Aber nur für ein paar Wochen. Also wir wissen jetzt nicht ganz genau, was, wann, von wem abgeholt wird. Aber so ungefähr. Wir haben allerdings ein Problem mit den Zetteln. Wir hatten uns nämlich aufgeschrieben, was man bei dem jeweiligen Tier so beachten muss. Also eine Schildkröte brauchte immer irgendwelche Tabletten, glaube ich. Weil das Blöde ist nämlich, dass wir zwar penibel alles notierten, leider aber vergaßen dazu zu schreiben, welcher Zettel zu welchem Tier gehört. Wir hatten gedacht, wir würden uns das merken. Also ein bisschen was kann man ja auch ausschließen im Prinzip. Mit einem Zwergpapagei muss man ja nicht rausgehen. Da kann es sich nur um die Hunde handeln. Oder natürlich um den Esel. Dreimal die Woche baden? Schon schwieriger. Muss man Schildkröten baden? Oder bezieht sich das jetzt auch auf den Esel? Wo sollen wir denn eine so große Badewanne hernehmen? Klar haben wir recherchiert bereits im Netz. Aber das Problem ist, dass wir nicht ganz genau wissen, welche Tierarten es genau sind. Also es gibt ja mehr als 60 verschiedene Springmausarten zum Beispiel. Darunter auch welche, die Tabletten nehmen müssen. Andere, die dreimal die Woche baden. Selbst solche, die sich ausschließlich vegetarisch ernähren. Und manche Zwergpapageien vertragen keine Zugluft. Das steht bei uns auf gar keinen Zettel. Und das, wo wir immer bei geöffneten Fenstern schlafen. Auch im Winter. Gestern ist zu allem Überfluss auch noch der Hamster entwischt. Lebt jetzt vermutlich unter der Couch. Ich roller ihm früh meine Möhre runter. Hoffentlich verträgt er die. Ach, ist es eigentlich normal, dass so ein Zwergpapagei im Herbst sein Federkleid abwirft? Schon ein bisschen beunruhigend. Den Kater habe ich auch länger nicht gesehen. Und Schildkröten scheinen Winterschlaf zu haben. Aber auf den Rücken. Trotzdem, man lernt tierisch was dazu, wenn man nie in den Urlaub fährt. Das kann ich euch sagen, jede Menge Neues erfährt man. Und morgen, da bringe ich der Springmaus das Fliegen bei. Eine Lanze für die Lyrik brechen. Es kommen jetzt ein paar Gedichte aus meiner Reihe Gedichte, die ich mal aufgeschrieben habe. Das erste Gedicht ist ein Gentrifizierungsgedicht. Ich weiß nicht, Gentrifizierung wird wahrscheinlich hier noch nicht angekommen sein. Oder doch? Ja, nicht. Es gibt noch keine Verdrängung in die billigeren Stadtviertel am Rande. Mieten ist total günstig. Ihr Essen sind total preiswert, kriege ich denn ja ganz schnell, habe ich schon bemerkt. Unglaublich, ey, 12,90 Euro für einen kleinen Salat. Mit Bratkartoffeln und Schnitzel. Ja, na gut, aber ja, Gentrifizierung kennt ihr wahrscheinlich aus der Zeitung. In New York, London, Berlin, die drei großen Städte, ist das sehr verbreitet und wir sind sehr stolz auf diese Gentrifizierung. In den Großstädten. Und deswegen habe ich ein Gedicht geschrieben darüber. Es heißt, die Eckkneipe hat dicht gemacht, aber im Darüber als sowohl im August auch oder am Meer brennt noch Licht. Frische Miesmuscheln in Gemüsesud gedämpft auf tomatisierten Linguinen. 15,50 Euro.
3: Nehm ich. Und ein Korn. Meister, was kostet der Korn?
1: Ja, zwischen den Dichten wird nicht geklatscht. So ähnlich wie in der Kirche. Weiß auch nicht warum, aber es wurde jetzt tierisch. Also die erste Hälfte dauert ja schon 3 Stunden länger und wurde jetzt wahrscheinlich 6 Stunden. Ich habe ja noch 1000 Gedichte hier. Das nächste Gedicht ist ein Alltagsgedicht, das heißt, jeder Tag ein neuer Tag und du machst, was du willst. Wäsche waschen, kochen, putzen, Müll muss weg, einkaufen gehen, Blumen gießen, Tür abschließen, Kind ins Bett jetzt. Alltag fetzt. Schattenseiten der Romantik. Mit dem gestreckten Finger, mitten durchs Auge. Starrest du ins Herz hinein.
3: Und wer wischt das Ganze wieder weg?
1: Das nächste Gedicht habe ich live erlebt, mitgeschrieben in Zürich an einem Nebentisch. Also ich saß an einem Nebentisch von anderen Leuten, die sich unterhalten haben miteinander. Deswegen heißt das Gedicht auch Rendezvous am Nebentisch. In der Zürcher Langstraße. Du lachst so schön, du siehst gut aus und klug bist du, verdammt. Was willst du mit mir, altem Mann? Könntest doch jeden haben. Ach, Schatzi, ach, du bist so süß. Ein klein wenig verspannt. Eine halbe Stunde hast du Zeit. Der Preis ist dir bekannt. Das Leben der anderen. Stumm sitze da, im Hut, paar Cent, vor der Kaufhalle. Hund hat blaues Auge. Das andere ist braun, kackt an Baum, regnet. Alle gehen an dir vorbei. Hans eilig. Ist ungemütlich. Draußen.
0: Da muss auch mal lustige Geschichte.
1: Sittenverfall. Oma goss sich zu ihrem Geburtstag feierlich eine schöne Tasse Tee über den Kopf. Wie letztes Jahr auch schon. Sie wird nicht jünger.
0: Angekommen. Ich glaube, das will ich euch letztes Jahr schon gemacht, aber ist egal. Es ist einfach so wunderschön.
1: Lidl, Penny, Netto, Spar sind sehr gute Einkaufsläden. Aldi, Kaisers, Rewe, Kaufland, ja, da gehe ich gerne hin. Fiat, Opel, Mitsubishi, allerfeinste Autofirmen. Lewis, Wrangler, Jack und Jones stellen Hosen her. Sony, Philips, Samsung, Blaupunkt, ein Radio macht gute Laune. Frankfurter Allgemeine Sonntagszeitung, Spiegel, Fokus, Bild, man muss sich ja auch mal informieren. Hasseröder, Heineken, Becks, Tegernseer, knallt, besonders warm, mit Strohhalm. Lucky Strike, Caro, Rouloirs, sexy Rauch, geheimnisvoll. Haribo, Snickers, Rittersport, nam nam nam, sehr lecker. Strick, Tabletten vor den Zug, hast du mal genug.
0: Nächste Gedicht ist ein ganz frisches. Es heißt Maloha in Love.
1: Draußen regnet's gerade Schrippen. Und ich könnte jetzt schippen. Einen Berg von Liebesherzen. In dein Zimmer. Ende Märzen.
0: Hält vielleicht draußen. Aber gut, jetzt damit der Kreis sich schließt, nochmal zum Schluss ein Gentrifizierungsgedicht. Es heißt Mysterium.
1: Gehe ich in die Kneipe, ist da keiner da. Gehe ich nach Hause, finde ich den Weg nicht. Gehe ich wieder in die Kneipe, zu.
0: Wir sind schon die ersten 3,5 Stunden haben wir geschafft. Die Zeit ist vergangen wie im Fluge. Es kommt jetzt gleich eine kleinere Pause, wo ihr alles das machen dürft, was ihr schon immer mal machen wolltet. Vorher singe ich aber noch ein Lied. Ein Lied, wo ich die Melodie selber komponiert habe. Es ist ein Stimmungsschlager. Also das Ding ist immer, man denkt, die Melodie hat man selber komponiert. Ganz oft ist mir dann schon passiert. Ups, Radio angeschaltet. Ach, die Scheiße. Ist doch von Johann Sebastian Bach. Ja, das Lied heißt Champagner zum Frühstück. Und geht so.

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0: Letzten Jahres geschrieben habe, der aber erschreckenderweise wieder Aktualität gekriegt hat. Er heißt Vorläufiges Testament. Es ist nicht so einfach in diesen Zeiten der Unsicherheit. Terror. Man weiß nicht, von wo er kommt. Ist der Mann dort drüben echt? Oder sieht er nur so aus? Ich meine, er ist blond und blauäugig. Und trägt keine Burka. Doch man weiß ja, dass viele der Attentäter Konvertiten waren, sind, sein könnten. Und die gelten als besonders gefährlich, weil sie ganz besonders schnell radikalisiert wurden. Am besten keinen von ihnen direkt in die Augen gucken. Am besten so tun, als sei man vollkommen arglos, vollkommen unbeschwert. Ein Liedchen pfeifen vielleicht. Ich bin noch nie während des Pfeifens eines Liedchens in die Luft gesprengt worden. Gut, ich bin auch sonst noch nie in die Luft gesprengt worden. Nur einmal angerempelt. Aber das war auch kein Terrorist gewesen. Das war beim Pogo-Tanzen. Da war ich noch jung. Nehme ich den Bus oder die S-Bahn? Busse sind in London schon mal attackiert worden, Vorortzüge in Madrid. In Madrid gab es mehr Opfer. Also Bus. Die Fahrpreise haben sie schon wieder angehoben. Im Schatten des Terrors scheint sie zu denken, dass das keiner merken tut. 2,70 Euro, Alter. Von hier bis zum Flughafen. Das ist ja fast ein Flug nach Mallorca. Frechheit. Ich fliege nicht nach Mallorca. Ich fliege nach Zürich. Arbeiten. Bin ein Wirtschaftsflüchtling. Also Flüchtling nahe nicht direkt. Ist ja lediglich für einen Tag. Ich soll eine Waschmaschine reparieren. Für gutes Geld. In der Schweiz verdient man ja gutes Geld. Harte Franken, harte Schweizer Franken. Übers Internet. Ich habe den Job übers Internet gekriegt. Aber jetzt gehen schon wieder 2,70 Euro ab. Und dann noch der Flug. Nochmal 2,40 Euro. Macht summa summarum 5,10 Euro. Zum Glück kann man in der Schweiz alles zu Fuß erreichen. Ist nicht so ein großes Land. Die Schweiz. Was die Frau wohl in ihrem Rollkoffer mit sich führt? Sie lächelt, gibt sich Mühe, freundlich zu erscheinen. Redlich, redlich. Wenn sie unten drunter schwarz trägt, könnte sie eine schwarze Witwe sein. Aber sie wird mir unter Garantie nicht die Wahrheit sagen, wenn ich sie frage, ob ihr Gemahl noch lebt. Außerdem weiß ich ja nicht, ob sie ihren Anschlag hier verüben will. Der Bus ist nicht mal richtig voll. Vielleicht will sie ja auf den Fernsehturm. Das allerdings wäre dann die komplett falsche Richtung. Junge Frau, Sie fahren in die komplett falsche Richtung. Der arme Fernsehturm. Aber gut, ich war wenigstens schon mal oben. Es gibt ja viele Berliner, die noch nie in ihrem Leben auf dem Fernsehturm gewesen sind. Prozentual zum Beispiel waren wesentlich mehr Dessauer oben auf dem Fernsehturm als Berliner. Das ist leider so. Tja, zu spät. Also noch nicht ganz natürlich. Ist hier lediglich eine Vermutung. Bewiesen ist noch gar nichts. Das will ich hier ausdrücklich betonen. Im Zweifel gilt immer die Unschuldsvermutung. Wir sind immer noch ein Rechtsstaat, selbst wenn Xavier Naidoo das anders sieht. In der Schule haben wir ja gelernt, dass man bei einem Atombombenangriff am besten unter einen Tisch krabbelt und dann eine Zeitung über den Kopf und nicht zum Lichtblitz hingucken. Der französische Innenminister hat ja gesagt, es sei mit biologischen oder chemischen Terrorattacken zu rechnen. Von Atomwaffen sagte er nichts. So eine Zeitung hilft bestimmt nicht gegen Pestbakterien. Vielleicht eine Plastiktüte über den Kopf stülpen? Das soll ja auch sexuell irgendwie ganz lustig sein. Habe mich das bisher nicht getraut, weil ich dachte, ich krieg dann keine Luft mehr. Na, alles Gute ist eben nicht beisammen. Warum es noch keinen Vollschutz gibt gegen Sprengwaffen? Das wäre doch der Knaller. So ein Mantel aus Beton und Stahl. Ein Ganzkörper-Stahlbetonmantel mit Luftrohr zum Atmen und so einer Gummihülle außen. Dann würde einen die Druckwelle vielleicht wegschleudern, aber durch das Gummi hüpfte man bloß wie ein Ball durch die Gegend und bliebe völlig unverletzt. Sicher ist anstrengend, in einem Stahlbetonmantel sich fortzubewegen. Das stimmt. Das Leben würde etwas langsamer vonstatten gehen müssen. Aber wenn alle mitmachen, könnte man den konventionellen Terroristen zumindest eine lange Nase zeigen. Gerade sagen sie durch, dass jemand seinen schwarz-grünen Koffer hat stehen lassen. Er solle sich schnellstmöglichst vor Gate A6 einfinden. Gate A6? Das ist doch das Gate, wo ich gerade sitze und auf meinen Flug nach Zürich warte. Oh je, falls dieser Text überleben sollte. Die Schallplatten bekommt mein Sohn, die Bücher meine Tochter und den Mietvertrag meine Freundin. Scheiße, hab vergessen, die Küche aufzuräumen. Entschuldigung. Die wichtigste Sache der Welt. Ich habe kein Geld mehr. Ich weiß, es ist nicht schön, wenn man so jammert, aber irgendeinem muss ich's ja erzählen. Mein ganzes Portemonnaie ist leer. Kein Schein, kein Talerchen klimpert mehr darin. Ich habe alles zum Fenster rausgeschmissen. Gestern, in einem Anfall guter Laune. Meine Freundin hat gesagt, Hemmung. Und dann habe ich es eben getan. Und gelacht dabei. Hat unheimlich Spaß gemacht. Loslassen können, wird doch immer gefordert. Im Fernsehen, von Schauspielern wird das so gesagt. Besonders gern von Tatortkommissaren. Man muss loslassen können. Geld sei nicht so wichtig, sagen sie immer. Stimmt aber überhaupt nicht. Geld ist schon wichtig. Sehr, sehr wichtig ist Geld. Versuch doch mal bitte in einen Laden zu gehen und lebenswichtige Nahrungsmittel ins Körbchen zu befördern. Und an der Kasse dann zu verkünden, man habe gar kein Geld. Aber das sei ja auch nicht so wichtig. Das hätte man im Fernsehen gehört. Von einem dieser Tatortkommissaren, den Sie bestimmt doch auch kennen. Dem aus dem Fernsehen. Dann muss man im besten Falle die Waren wieder dorthin zurückstellen, wo man sie herbekommen hat. Ins Regal. Meist aber holen sie zusätzlich noch die Polizei. Und die legt einem dann Handschellen an. Schleppt einen ins Auto, wo man aus Versehen noch eine aufs Maul kriegt. Und dann kommt man in eine Zelle. Und bleibt dort, bis man schwarz wird. Also nicht wirklich jetzt im übertragenen Sinne. Und dann wird man vor den Richter gezerrt und erhält einen Pflichtverteidiger, der die ganze Zeit nur strickt. Ist ja auch das neue Ding. Stricken stand in der Zeitung. Und dann klopft der Richter dreimal mit einem Hämmerchen auf sein Pult und bittet um Ruhe. Dabei hat gar keiner was gesagt. Und dann verkündet er das Urteil. 2 Jahre ohne Bewährung. Abzuleisten in einem Moor, wo man bei der Torfgewinnung mithelfen darf. Und dann denkt man, man hat sich wohl verhört ihn. Das aber stellt sich als Irrtum heraus. Und dann muss man ins Moor, zusammen mit ganz, ganz bösen Menschen, die sogar tätowiert sind. Soll ja auch das neue Ding sein. Tätowierung. Und die wollen ein Land ebenfalls tätowieren. Und man will aber gar nicht tätowiert werden, weil man denkt, dass man irgendwann vielleicht doch molliger werden wird. Und die nackte Frau dann, die man auf dem Doppelkinn mit sich herumtrügelt, die sehe dann ja aus wie der Umriss der Sowjetunion. Und die gibt es doch gar nicht mehr. Und dann wird man am Ende noch für einen Altstalinisten gehalten und von mit einem knackten Trotzkisten an den Haaren gezogen. Und wenn ich etwas nicht leiden kann, dann ist es, wenn man mir an den Haaren zieht. Da werde ich stinksauer. Und dann kann es leicht passieren, dass ich Kraftausdrücke von mir gebe. Also das ist ja beleidigend. Das will ich wirklich nicht. So hat mich meine Mutter nicht erzogen. Kurz und gut, Geld ist wichtig. Es gibt nichts Wichtigeres als Geld. Liebe, ja, Schönheit, Kraft, Solidarität oder Intelligenz. Alles Sachen, die wirklich gut sind, wenn man die hat. Aber ohne Geld ist man vollkommen aufgeschmissen. Ich sag mal Miete, Krankenversicherung, auch wenn man jetzt diesen Musikanten mal nichts gibt, die in der S-Bahn immer aufspielen. Also bei einem fällt das vielleicht noch nicht so auf. Aber wenn man nie etwas gibt, das potenziert sich ja. Die merken sich das ja auch. Nicht alle, klar, Menschen sind verschieden, aber irgendwann fällt das schon auf. Habt ihr mal erlebt, wie es ist, wenn eine gesamte S-Bahn plötzlich anstarrt? Also sämtliche Mitreisenden? Kein Ton zerreißt die Stille. Angespannte Ruhe und irre viele Augenpaare richten sich ausschließlich auf dich. Vorwurfsvoll. Das ist das Schlimmste, was es gibt. Das vergisst man sein Lebtag nicht. Das bleibt als Trauma. Da muss man in Behandlung hinterher. Und ich war schon mal in Behandlung. Nicht deswegen, zum Glück nicht deswegen, aber wegen was anderem. Piercing. Das war auch nicht schön. Und auch da muss man ja bezahlen. Nun gut, bin ich jedenfalls heute früh reumütig da runter auf die Straße und wollte mein Geld wieder aufsammeln. Aber da war das weg. Das ganze Geld. Es hatte über Nacht geweht. Der Wind hatte mein gesamtes Vermögen hinfortgeblasen. Gerechte Strafe eigentlich. Aber traurig bin ich schon. Ein wenig werd mir wohl Arbeit suchen müssen.
1: Ja, Arne, in dem Infoblatt, was wir von dem Verlag von dir bekommen haben, von Voland & Quist, stand dran, dass die Wende für dich ein Glücksfall war. Und als nächster Satz dann, du bist arbeitslos geworden und Hausbesetzer. Inwiefern war das ein Glücksfall für dich?
2: Naja, ansonsten wäre ich wahrscheinlich entweder krasser Alkoholiker oder im Knast oder tot. Also ich habe so gearbeitet, ich war Drucker, so schön Zwei- oder Dreischichtsystem und furchtbar, war für mich ein furchtbarer Job. Für andere wahrscheinlich ganz okay, aber ich war ein sehr schlechter Drucker, wollte das nicht und habe irgendwie überhaupt keine Zukunft gesehen in allem. Ich habe noch viele andere Sachen, aber also ich hätte nie schreiben können im Osten. Das, was ich lustig fand oder was ich gut fand, das, wäre nicht veröffentlicht worden.
1: Gelernter Offset-Drucker, das hat dir wahrscheinlich nicht irgendwie bei deiner jetzigen Karriere als Lesebühnenautor und publizierender Schriftsteller geholfen?
2: Doch.
1: Oder? Doch?
2: Doch, natürlich, weil das ganze Leben hilft einem. Weil also Lesebühne heißt einfach, dass man irgendwie jemand ist, der so was zu erzählen hat. Da hilft einem alles, was man erlebt hat in seinem Leben. Man muss auch nichts erlebt haben in seinem Leben. Dann redet man eben darüber. Aber das hat mir natürlich geholfen, weil ich Inhalt hatte für die Texte, die ich gemacht habe. Aber das wäre im Osten nicht möglich gewesen, das ist ja erst im Westen möglich gewesen, dass es überhaupt Lesebühnen gibt.
1: In deinen Geschichten finde ich das immer sehr schön, wie so Realität, man weiß es ja nicht genau, und Fiktion, ne, wie du damit spielst und wie für den Leser das halt verschwimmt. Und
2: es stimmt nicht immer alles, also ja. Das ist... Aber wer weiß schon, was wirklich stimmt.
1: Am bekanntesten bist du ja wahrscheinlich für deine Gespräche mit Gott. Ab und zu geht es ja in deinen Geschichten, also mal beiläufig, mal ganz bewusst auch um Politik. Also du sprichst ja verschiedenste Themen an.
2: Ziemlich oft, würde ich sagen. Ja.
1: Flüchtlingsdebatte, die Angst vor Terror, allgemeine gesellschaftliche Missstände. Und ist für dich so dieser, naja, ich sag mal, humoristische Weg, vielleicht der Weg, es den Leuten ein bisschen näher zu bringen, sich vielleicht auch ein bisschen aktiver mit Politik zu beschäftigen?
2: Ja, nicht nur den Leuten das näher zu bringen, sondern auch selber das alles ertragen zu können. Also klar ist Humor einfach ein Weg, irgendwie mit einem klarzukommen. Und ich denke auch nur, dass wir mit Humor weiterkommen, weil alles andere ist doch furchtbar. Also wenn man sich jedes Mal die Realität vor Augen führt, und dann könnte man ja daran... Natürlich verzweifeln, ja, aber warum lebt man denn überhaupt? Also ich meine, ein bisschen Spaß will man noch haben. Man muss natürlich manche Sachen ernst nehmen und sollte auch was tun. Aber jedenfalls ist es schön, wenn man lachen kann über...
1: Ach so, schwierige Themen, wie zum Beispiel Flüchtlingsdebatte.
2: Gerade darüber, also ja. Gerade dann muss man lachen. Weil ich glaube, das ist auch sehr entwaffnend, wenn man sich lustig macht, das ist doch schön.
1: Würdest du dich aber selber als politischen Menschen beschreiben?
2: Ja, viel, viel zu viel. Ich wäre gerne ein bisschen unpolitischer, aber bin ich eben nicht. Manchmal gebe ich mir Mühe, möglichst keine Politik mit reinzubringen, aber eigentlich bin ich ein sehr politischer Mensch.
1: Würdest du überhaupt sagen, dass es sowas gibt wie einen unpolitischen Menschen?
2: Ich weiß, dass es viele... Ja, dass man das nicht so sagen kann, unpolitisch oder so, aber es gibt sicherlich Menschen, die wollen eigentlich nichts mit Politik zu tun haben. Dass sie dadurch natürlich auch wieder politisch sind, ist klar, aber ich möchte auch nicht unbedingt sagen, dass es besser wäre, wenn alle Menschen viel politischer wären, sondern eine Entspanntheit wäre vielleicht gerade in Deutschland angebracht. Also. Ja, wenn man vielleicht öfter auch mal einfach ein bisschen mehr nachdenkt, bevor man was sagt, wenn man dem anderen zuhört, wenn man Mitgefühl aufbringt. Eigentlich ganz normale Sachen, die man auch in jeder Beziehung zu Hause machen sollte, die sollte man vielleicht auch gesamtgesellschaftlich aufbringen. Boah.
1: Und der Titel des Buches ist ja Ab heute fremd. Und worauf bezieht sich dieses Fremdsein genau?
2: Ja, das heißt schon... Ich sage natürlich meistens, dass ich nicht weiß, worauf sich das bezieht, aber ist schon so, dass ich mich immer fremder fühle in diesem Land, in dieser Gesellschaft. Ich bin kein Freund dieser durchkapitalisierten Gesellschaft, wo sich alles drum dreht, Erfolg zu haben in seinem Leben, selbst in der Beziehung. Man muss Erfolg haben, man muss gut sein, man muss gut im Bett sein, man muss die Kinderserziehung genau richtig machen und so. Überall wird es ja, also Erfolg haben ist ganz wichtig und das ist irre. Ich bin ein Freund der Arbeitslosigkeit, bin sehr gerne faul, lobe den Müßiggang und fühle mich immer fremder hier.
1: Ja, du hast es gesagt, Gott wohnt immer noch in der Corinna-Straße 61. Hätte ich das gewusst, hätte mir das viele...
2: Naja, er ist umgezogen eben von der 63 in die 61.
1: Von der 63 in die 61 umgezogen.
2: Das war auch schon eine Weile her.
1: Immer noch im zweiten Stock. Jetzt haben es ins aktuelle Buch irgendwie nur, wenn ich richtig gezählt habe, 7 Zwiegespräche mit Gott geschafft.
2: 7? So viele? Ja. Ich habe eigentlich gesagt, nur 4 sollen da reden. Naja.
1: Hatte Gott weniger
2: Zeit? Ich hätte mal lesen sollen. Ja.
1: Hatte Gott weniger Zeit?
2: Ja, eigentlich wollte ich nicht so viele Zwiegespräche mit Gott drin haben.
1: Hast du manchmal die Befürchtung, dass die Leute von Gott genug haben?
2: Da hält sich so Befürchtung und Hoffnung die Waage. Das darf man aber Gott nicht sagen.
1: Ist er da so nachtragend?
2: Nee, aber das macht man ja nicht. Das ist ja ein Freund.
1: Ich fand auch die Illustrationen sehr schön, sehr niedlich.
2: Habe ich natürlich selber gezeichnet. Und zwar wirklich an einem Nachmittag.
1: Warum Strichzeichnungen? Einfach, weil es schnell geht? Oder?
2: Klar. Sonst würde die ganze Arbeit ausarten. Ich kann auch nicht malen. Also, ich meine, wäre irre, wenn ich da versuchen wollte, jetzt was Tolles hinzuzaubern. Und dann geht es total schief. Dann bin ich lieber so, ja, ich kann es nicht und mach's eben genauso, wie ich es nicht kann.
1: Du beschreibst, dass dir damals auch im Schokoladen vorgeworfen wird, es sei Alltagsliteratur und gar keine richtige Literatur.
2: Weiß ich nicht, wer irgendwelche Einteilungen mal irgendwann vorgenommen hat. Ich glaube, das gibt es auch fast nur in Deutschland. So was. Ja. Also das ist ja ähnlich wie mit dieser E- und U-Kultur oder Musik, ja. Ist es auch ein Grund vielleicht, warum zum Beispiel auch Kurzgeschichten ja in der deutschen Literatur eher verachtet werden oder jedenfalls nicht so gewertschätzt werden wie Romane? Also ein Roman gilt dann sowas, als ja, dann hat man es geschafft, so ungefähr. Dabei denke ich eigentlich, jede Kunst, also man beurteilt doch auch nicht die Größe eines Bildes irgendwie. Also das ist doch kein Qualitätsnachweis, ob jetzt ein Bild riesengroß ist oder ganz klein. Genauso ist doch, kann doch ein Lied genauso wertvoll in einer Musik sein als eine ganze Oper. Wenn man jetzt eine Kurzgeschichte schreibt, ist es sicherlich auch eine Kunst, eine gute Kurzgeschichte zu schreiben. Und es ist eine andere Kunst, einen guten Roman zu schreiben. Also das jetzt so einzuordnen, genauso also diese Verachtung von Humor in Deutschland. Also ein Humorist wird ja erst dann geachtet eigentlich, wenn er tot ist, meistens. Oder wenn er über seinen Zenit hinaus... Oh, jetzt setze ich mich in die Nesseln. Aber...

Yeah. Yeah, richtig. Einen wunderschönen guten Abend. Hier ist das Crossroad Café, eure Sendung für Blues Soul und mehr auf Radio 98.1 live im Studio an den Regler der Musikauswahl etc. pp. Wieder Raimund Nitsche alias Nathan Nörgel. Und wir sind eingestiegen mit einer Version von Blue Moon of Kentucky, das einstmals eine der ersten Singles von Elvis Presley war. Hier dargeboten von der britischen Swingband The Jive Aces. Die haben jetzt ein Album rausgebracht, The Roots of the King. Und da werden Songs gespielt, die Elvis auch in seiner frühen Karriere gespielt hat. Man hat eine Menge Spaß und man kann gut tanzen. Wenn die Zeit heute Abend noch reicht, dann spiele ich so als Rausschmeißer noch eine Nummer. Aber jetzt steige ich erstmal mit was anderem ein.

Poor Boy Blues heißt diese Nummer. Sie ist zu finden auf dem Album Deep Blues des Sängers, Gitarristen Murali Koryel, die Jazzfans kennen wahrscheinlich seinen leider schon verstorbenen Vater, aber Murali Koryel, ich habe ihn vor Jahren mal auf Empfehlung eines Freundes mir mal angehört und ist ein wirklich exzellenter Geschichtenerzähler als Sänger und als Gitarrist. Keine Note zu viel, keine zu wenig. Und auf Deep Blues hat er sich zusammengetan mit dem langjährigen Bassisten von Bob Dylan, mit Junior Mac, der bei den Allman Brothers gespielt hat, der auch Soloalben gemacht hat, und einem Schlagzeuger. Und produziert hat das Ganze David Chesky, den ich ehrlich gesagt eher kannte als Namensgeber und Mastermind hinter dem Label Chesky Records. Keine Ahnung, ob es die noch gibt. Jetzt gibt es hier ein Digital Download-Label, das nennt sich The Audiophile Society, und da werden hochklassige digitale Downloads in speziellen Abmischungen und Ähnlichem zum Verkauf angeboten. Und wenn man das sich kauft, dann bekommt man Raumklangabmischungen in Wave-Format, also keinerlei Kompressionen. Ein spannendes Album. Ich habe noch eine Nummer rausgesucht. Ich liebe diesen Song und ich habe

Jenny's Blues heißt diese Nummer und die Sängerin, Gitarristin, ich weiß nicht, welche Instrumente sie noch spielt, ich glaube, die Harmonika hat sie auch gespielt, Piano spielt sie auch noch. Jenny Kerr ist eine Musikerin, Songwriterin aus San Francisco und ihr neues Album The Girl Who Swallowed the Moon kommt im Herbst dieses Jahres raus. Ich habe es jetzt schon entdeckt auf meiner Lieblingsradio-Download-Seiten bei Airplay Direct und das war für mich eine echte Entdeckung. Klingt für mich nicht so wie die typische kalifornische Blues-Szene. Ist mehr rockig, ist mehr rotzig und dreckig, wenn es drauf ankommt. Auf jeden Fall ein äußerst empfehlenswertes Album. Ich spiele noch den Titelsong The Girl Who Swallowed the Moon, Jenny Kerr aus San Francisco.

wenn wir schon bei Neuentdeckungen sind, das Debütalbum Blood Turns Blue von Honey Hush ist mir auch eher per Zufall auf den Weg gelaufen. Honey Hush, die sich auch die sich als Untertitel Low Rhine River Blues nennen, ist eine Band aus Düsseldorf und das Debütalbum Blood Turns Blue ist im Herbst letzten Jahres erschienen. Honey Hush haben auf dem Album vor allen Dingen eigene Songs gebracht und das macht es für mich spannend. Zu hören sind Gesangsmikrofon an der Mundharmonika Frank Borns, Gitarrist Matthias Heft, auch der wechselte sich mit dem Liedgesang ab, hat öfters mal so Anklänge an Rory Gallagher oder Albert Collins zu hören. Also man hat die Bluesgeschichte studiert, wie sich das für eine gute deutsche Bluesband gehört. Und dann hat man noch eine ziemlich gute Rhythmusgruppe mit Bernd Sträfling am Bass und Selim Öztamur an den Drums. Ist eine interessante Entdeckung. Und die Songs, die sie schreiben, sowas wie Done with the Devil, nachdem ich dich überlebt habe, bin ich mit dem Teufel fertig. Oder die nächste Nummer, die ich noch rausgesucht habe, AI Warrior, über den wunderbaren Einfluss der künstlichen Intelligenz, den alle für die Weisheit letzten Schluss hält. Ich wage das zu bezweifeln, ob das so ist. Hier ist also nochmal Honey Hush aus Düsseldorf mit AI Warrior.

Er lebt nach dem Golden Arch, nicht nach der goldenen Regel. Das ist, die Nummer heißt Everything That Jesus Wouldn't Do. Alles, was Jesus nicht getan haben würde. Und wer den Text gehört hat, das ist eine bitterböse Abrechnung mit dem derzeitigen amerikanischen Präsidenten. Und die Nummer stammt von David Scott Weaver und findet sich auf seinem neuen Album Songs of Hope and Resistance, Lieder von Hoffnung und Widerstand. Und das ist eine gewaltige Abrechnung mit der amerikanischen Gesellschaft der Gegenwart. Aber eine Nummer spiele ich noch, die sollte man auch hierzulande immer noch bedenken. Schließlich stehen auch Wahlen an. Hier heißt es Fight the Fascists. Nochmal David Scott Weaver. Hier geht's los.

Wenn wir schon bei Liedern über das heutige Amerika sind, dann muss diese Nummer auch unbedingt gespielt werden. In My America, der Opener vom aktuellen neuen Album Grits and Glory von Albert Castilla. Albert Castilla haben wir hier im Crossroad-Café schon mindestens seit 10 Jahren oder sowas häufiger gespielt, vielleicht auch schon seit 12 Jahren. Ich glaube, in 2014 habe ich, glaube ich, das erste Album von ihm mal in die Hand bekommen. Jetzt hat sich der Songwriter-Gitarrist in den Londoner Abbey Road Studios eingemietet, zusammen mit seiner Liveband. Cliff Moore am Bass und Ray Hangen an den Schlagzeug. Und als Produzenten hat er auch wieder auf einen alten Freund zurückgegriffen. David Cross produziert nicht nur, er spielt auch Hammond Orgel, Percussion, Wurlitzer und singt im Hintergrund. Und ein paar weitere Gäste sind dabei, um den Sound etwas fetter zu machen, um nicht bloß das klassische Live-Trio zu hören. Ein Album, wo man merkt, wie großartig Albert Castilla inzwischen auch als Gitarrist ist, wie er hier die Wut aus den Saiten quellen lässt. Das ist schon ganz große Bluesrock-Kunst. Und ich habe nur eine Nummer rausgesucht, ein Instrumental in diesem Fall, aber da geht's noch quer durch die Stile hindurch. Afro Blue heißt diese Nummer. Albert Castilla, Grits and Glory, für Bluesrock-Fans unbedingt hörenswert.

Okay, kommen wir wieder ein bisschen zur Ruhe. Diese Nummer heißt The Big Shout und stammt von der kanadischen Songwriterin Erin McCallum. Ihr aktuelles Album heißt Big Spread und ist eine wunderbare Mixtur irgendwo zwischen Amerikaner, Blues-Anklängen, bisschen country-mäßigen Stimmungen. Eine schöne Scheibe zum Hören und auch manchmal wirklich deftig im Blues dran, wie zum Beispiel die Single, die sie vorab schon veröffentlicht hatte. Hier ist noch ein Need a New Lover, Erin McCallum.

0: auf zwei CDs angewachsenen Album von Lightning Malcolm. Das nennt sich Moment, ich muss mal scrollen. One Man Village, Volume 1 and 2 ist das. Und Lightning Malcolm präsentiert sich hier als One Man Band. Als ich ihn das erste Mal gehört habe, war er bei Roof Records, glaube ich, unter Vertrag. Und da war er schon mehr so in dem normalen Bereich des rockigen Blues, nannte sich Renegade und was auch immer. Ich fand ihn damals schon ziemlich gut, habe ihn dann etliche Jahre aus dem Blick verloren, aus dem Gehörgang auch. Jetzt also dieses Doppelalbum als One-Man-Band-Geschichte entwickelte eine fast hypnotische Qualität mit den Grooves des North Mississippi Hills. Das ist so seine musikalische Heimat, wo er herkam, wo er auch seine erste Gitarre irgendwann als Kind bekommen hatte und endlich was hatte, was er lernen konnte, um was darzustellen in einer Zeit von Armut, was auch immer. Ich habe noch eine Nummer davon rausgesucht, Young Woman, Old Fashioned Ways, Lightning Malcolm.
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Love's Fool heißt diese Nummer. Alicia Louise heißt die Sängerin, Songschreiberin. Sie kommt aus Australien, hat aber ihr Album angefangen aufzunehmen in Nashville, wo sie, und hier muss ich mal wieder name-droppen, wo Paul Aitken sie auf die Idee gebracht hatte, in Nashville aufzunehmen. Und so hat sie Geld gespart, um zwei Tage im Studio zu sein, um die Rhythmusparts einzuspielen. Dann hat sie das Ganze zu Hause zusammengebastelt und die Reste aufgenommen. Das Album insgesamt, was jetzt rausgekommen ist, heißt Strike to Ignite, und es gibt manchmal schon ganz schöne Menge Feuer ab. Besonders witzig fand ich, dass ich beim Durchhören auf diese Nummer gestoßen bin.

großartig, dass jemand aus Australien einen Blues über die Reeperbahn in Hamburg schreibt. Ich finde die Geschichte einfach witzig, macht einen Spaß. Okay, kommen wir jetzt mal zu was anderem. Es gibt Ideen, auf die kommt man eigentlich nicht oder hält sie von sich aus eigentlich für so abgespaced, dass es gar nicht funktionieren kann. Zum Beispiel, was passiert, wenn man Songs von Grateful Dead nimmt und da Blues draus macht? Kann eigentlich gar nicht funktionieren. Oder aber du musst wirklich großartig drauf sein und diese Lieder A lieben und B musst du dermaßen im Blues verwurzelt sein, dass du das aufzeigen kannst, wo diese Musik eigentlich herkommt. Die Idee ist der Gitarrist JP Reilly gekommen. Er hat eine EP veröffentlicht namens Grateful Blues und da finden sich 6 Stücke, die Grateful Dead aufgenommen haben, und er hat sie zu Blues gemacht. Hier zum Beispiel Easy Wind.

Il Gatto, die Katze, eine Nummer auf einem der faszinierendsten, aber gleichzeitig für mich auch fast unverständlichsten Alben der letzten Zeit. Das Album heißt Blues Hotel, die Künstlerin nennt sich Mama Barbara, das ist die italienische Sängerin Barbara Linzarini. Und Blues Hotel wird angeboten als eine Art Konzeptalbum oder als musikalischer Roman, wo im Hotel sich die verschiedenen Figuren begegnen, sich beeinflussen oder auch nicht, man aneinander vorbeilebt. Es tauchen verschiedene Figuren auf, die Katze, die einfach durch die Gegend schleift, oder, wie wir dann später noch hören, die Prostituierte, die faszinierende Frau, die ihren eigenen Gefühlen nie nachgibt, aber die Macht über die Männer ausübt. Es ist, wenn ich Italienisch könnte, würde mich das Ganze wahrscheinlich noch mehr faszinieren, aber auf jeden Fall, Mama Baba ist eine fantastische Sängerin und das Album entwickelt einen wirklichen Sog. Man kann sich da gut fest dran hören, auch wenn man überhaupt nichts von den Geschichten versteht. Mama Baba Blues Hotel erschien bei Lotus Music Productions im Januar 2026. Wenn ihr dem Album irgendwo über den Weg lauft, hört mal unbedingt noch mehr rein.

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Okay, das Album ist brandneu, ist gerade am 31.07. erschienen, aber man fühlt sich sofort zurückversetzt in die 50er, 60er Jahre. Das ist klassischer Ur-Soul. Allerdings, die Songs sind neu, sie sind original und der Sänger ist faszinierend. Die Band nennt sich The Vintage Explosion und der Sänger und Songschreiber Will Hitchell ist ein fantastischer Sänger. Die Truppe kommt aus Schottland, hat jetzt mit Life and Soul ihr bereits drittes Album in 2 Jahren veröffentlicht. Ich kannte sie vorher noch nicht, aber ich bin als Soul-Fan sofort angefixt gewesen, als ich die Scheibe bei Bandcamp zum ersten Mal gesehen habe und gehört habe. Das macht einfach Spaß. Ich muss noch eine Nummer spielen. Rhythm is my soul. Und damit kommen wir auch schon so ziemlich ans Ende dieser 2 Stunden Blues, Soul und mehr auf Radio 98.1 im Crossroad Café. Danach kommen noch ein paar Bonus-Tracks, wie versprochen, die Jive Aces nochmal, Jenny Kerr nochmal und dann schauen wir mal, wie weit wir noch kommen. Also, wir hören uns wieder, so Gott will, und wir leben am 1. September wieder um 20 Uhr hier auf Radio 98.1. Bis dahin, Gott befohlen und viel Spaß noch mit der Musik. Hier ist Rhythm in My Soul, The Vintage Explosion.

0: Ich lasse mir nicht nochmal sagen, dass das so eine einfache, entspannte Sonntagsplatte ist. Ach so, niemals!
1: Ich wollte gerade sagen, ich habe diese Platte nicht mitgebracht.
0: Ihr seid hier immer noch bei der Plattkiste. Guten Morgen, hallo, Sportfrei.
1: Ja, alles Gute nachträglich zu Ostern.
0: Ja, und zum Geburtstag vielleicht auch.
1: Oder alles Gute zum Geburtstag, je nachdem, wer hört.
0: Ja, eben. Fühlt euch angesprochen.
1: Und schöne Grüße an Maras Oma.
0: Viel Glück zum Nicht-Geburtstag.
1: Und viel, genau, alles Gute und.
0: Für dich.
1: Ja.
0: Für mich.
1: Ja,
0: und für Mara.
1: May the Force und so. Ja, hallo. Hallo Mara, hallo Jessie.
0: Plattenkiste, Radio 98.1, ihr seid mit dabei. Wir hören hier gerade Malevolence oder Malevolence, je nachdem, wie man es aussprechen möchte. Ich hau hier fast was um, aber ist okay. Und das ist die Platte Malicious Intent, 2022 bei Nuclear Blast erschienen. 22. Mai, glaube ich. Wie so viele gute. Metal. Wir sind im Bereich Punk, Heavy Metal und Pop.
1: Okay, den Pop suche ich noch.
0: Die Verschlagwortung ist wie immer großartig und ich wechsle jetzt einfach in die Kulturradio-Stimme.
1: Das ist schön. Wir haben einen starken, 1,5-minütigen Song gehabt,
0: genau.
1: Der so richtig
0: geballert hat.
1: Ordentlich mit aufs Fressbrett geschlagen.
0: Let's Hermes Fall wurde hier eigentlich die Prognose des Rhythmuses schon bekannt gegeben.
1: Ja, so richtig.
0: Es geht tatsächlich weiter mit Life Sentence. Ich weiß nicht, also ich glaube, das ist erstmal, wir sind so Banane eingestiegen.
1: Machen wir gleich die nächsten hinten ran.
0: Ja.
1: Alles klar.
0: Der Rest kommt dann.

0: Geil.
1: Ja?
0: Ja, ist geil.
1: Gefällt? Ja. War übrigens auch beim Adventskalender mit dabei. Ah. Das war diese sehr blaue Platte, die ich im Übrigen zu Hause habe stehen lassen, weil ich einfach ein Gedankensack bin. Aber das ist ein anderes Thema.
0: Aber ihr könnt schon mal, aber ich denke mal, ihr seht die nachher.
1: Genau, also ich mache nochmal Bilder, aber ja. Ich mache hier keine Bilder jetzt im Studio.
0: Nee, das ist auch okay.
1: Sondern fromm zu Hause.
0: Ja, ist ja auch
2: so. Du zeigst uns mal, dein Zuhause.
0: Mal ein bisschen Abwechslung in den Bildern.
2: Ja, anderer Hintergrund.
1: Ja, du hast ja immer so geile Kommoden, ne? Ich bin in so einer alten, baufälligen Bude, die gefühlt Renovierungsstand 1998.
0: Du warst bei mir, du warst schon bei mir zu Hause?
1: Nee, aber man sieht, ja, doch war ich.
0: Das Einzige, was gut aussieht, ist das Wohnzimmer sehr wahrscheinlich.
2: Aber die anderen Räume haben wir auch nicht gesehen.
1: Nee. Du wohnst so weit oben, das macht einfach Eindruck, weißt du?
0: Ja.
2: Wenn du die Treppe bist, einfach schon froh, oben zu sein, wenn man die ganzen Treppen geschafft hat.
1: Es ist so witzig, meine nächstältere Schwester hat ganz lange in Lüttenklein gewohnt, in einem dieser Blöcke, die so 10 Stockwerke haben.
0: Oh Gott.
1: Und sie war irgendwie in Stockwerk 6 oder 7 und ein Kumpel von ihr hat das mal gut zusammengefasst, der meinte, ey, Nanny, jedes Mal, wenn ich dich besuchen gehe, wohnst du gefühlt ein Stockwerk höher.
0: Ja, das ist schon anstrengend.
1: Ein bisschen.
0: Übrigens, weil wir gerade harte Musik hören, unsere Freunde des Hauses, unsere absolute Greifswalder Lieblingsband,
1: Paul ist ein Fan.
0: Tomorrow's Gun, genau, haben wir gerade am Wochenende Aufnahmen gemacht. Das kann man auf ihren Social Media Kanälen, konnte man das sehen.
1: Ich weiß, der Mensch, der die Aufnahmen mitgemacht hat, hat sich auch sehr bedeckt gehalten und gemeint, oh, ich mache hier so Bandaufnahmen und ich dachte mir so, oh, ich sehe hier die ganze Zeit in der Story von Tomorrow's Gun auf Instagram, dass du das bist, aber es ist okay, dass du dich diskret hältst.
0: Ja, Tom.
1: Ja.
0: Deswegen Freunde des Hauses. Wir freuen uns auch schon, wir haben auch schon gesagt, die sind schon bereit, die, sobald das irgendwie veröffentlicht wurde, kommen die alle rein und wir machen dann mit denen gemeinsam.
1: Alle?
0: Ja, wir dürfen hier alle rein. In Studio 1.
1: Hallo, Corona wurde abgesagt.
2: Ich frage mich bloß, wie wir das dann mit den Mikros machen.
0: Wird immer gewechselt, aber die dürfen.
2: Haben wir so ein Mikro wechselt?
1: Wir haben jetzt 2 Jahren ein.
2: Oh Gott. Geh weg von meinem Mikro, das ist meins.
0: Ja, du tauscht immer ab. Du kannst ja dann einfach, einer geht weg und dann geht der nächste ran und so.
2: Klatscht dann immer einer und wir rennen dann so ein Stück so wie
0: wir machen Reise nach Jerusalem.
1: Ich sehe es schon kommen, Mara hat nachher so richtig Angst zu stellen.
2: Ich kette mich an mein Mikro fest und keiner kann mich wegschicken.
1: Steck mich einfach hier unter den Tisch, ich glaube, der ist groß genug.
0: Ich glaube, Mara ist so ein bisschen neidisch, dass er nicht dabei war, als Jesse hier war.
2: Ja, aber da konnte ich nicht. Ich glaube, ich war schon krank, oder?
0: Ja, da warst du krank.
1: Nee, da warst du im nicht Urlaub.
0: Da warst du im Urlaub, da warst du irgendwo in Tirol.
1: Du warst im Urlaub?
2: Ich war in Zillertal, das war mega.
0: Ja.
2: Ja, und danach war ich krank.
0: Ja.
2: Ja.
1: Hauptsache ist kein großes C. Kuronski.
0: Ja, ist ja auch jetzt.
2: Nee, das war's nicht.
0: Irgendwas kommt doch irgendwann wieder. Ist immer noch da.
1: Pest und Cholera.
0: Ja, in China gibt's auch jetzt den ersten Todesfall von irgendeiner Vogelgrippe.
2: Cool.
1: Hä, in Südamerika, sag ich schon. Nee, in den Südstaaten von Amerika, also den USA, gibt es auch wieder Typhus und Cholera. Sind das nicht erfreuliche Nachrichten?
2: Also, über Trump nicht wieder etabliert worden.
0: Das wundert mich in den Südstaaten der USA nicht.
1: Das ist so witzig. Wir hatten einen Kumpel, der aus Amerika nach Deutschland ausgewandert ist. Und den konntest du auf Festivalen immer damit ärgern, dass du nachts sein Gesänge bitte einspielen. Dein Haar gibt es noch an der Technik, aber ist egal. Den konntest du mehr nachts wach halten, indem du einfach Dosen an dein Zelt geworfen hast und die Südstaaten aufgezählt. Und dann am nächsten Tag, wenn er aufgestanden ist, so, na Jack, wie geht's dir? Hast du gut geschlafen? Oh, ich habe ganz schlecht geträumt von den Südstaaten.
0: Ja, also, schlimm.
1: Schlimm, wenn Rock- und Metal-hörende Menschen sich selber so abkulten, aber dafür sind wir da bei Radio 98.1.
0: Genau, und machen gleich weiter, oder?
1: Ja,
0: was kommt denn jetzt?
1: Willst du vielleicht noch hören, dass der Sänger Alex Tyler heißt und dass die Band aus Sheffield von...
0: Ist Alex Tyler der Sohn von Corey Taylor?
1: Nein, Mann.
0: Nee, der macht nämlich auch Musik.
1: Aus der Stadt Sheffield von South Yorkshire.
0: Ne? Okay, das ist Großbritannien.
1: Oh Mann.
0: Da kommen gute Leute her.
1: Metal und Hardcore steht hier bei Wikipedia.
0: Das ist schon, kommt so, passt besser als Pop.
2: Ja, bei Pop wäre ich auch nicht.
1: Ich liebe das, wenn Leute...
0: Ich suche Pop noch da drin.
1: Lass es mal wirken. Wir gehen auf die Suche nach dem Subgenre Pop und hören jetzt einmal als nächstes One Broken Glass.
0: One Broken Glass geht bestimmt auch.
1: Das ist ja dann auch. Und wenn du da darauf unterwegs bist, bist du On Broken Glass.

0: Ah, oh, geiler Shit.
1: Der
2: Cool.
1: geneigte Hörer oder die geneigte Hörerin
2: Hab
1: haben
2: Pop gehört.
1: vielleicht, ja, haben eindeutig Pop gehört
0: Ja, das
1: und vielleicht
0: war.
1: bemerkt, dass Malevolence Anlehnung an Hatebreed, Lamb of God, Beatdown und Pantera hat. Man kann allerdings auch Spuren von Cringigkeit darin erleben, wenn man uns zwischendurch erlebt. Willkommen beim Griff in die Plattenkiste.
2: Das klang gerade so, als würdest du sagen, Handspuren von
1: Nüssen
2: Schalen
1: enthalten.
2: und Nüssen enthalten oder
1: Ja,
2: so.
1: natürlich, das sollte das
0: Dieses
1: auch.
0: Album kann
2: Spuren
0: Spuren,
2: von Nüssen enthalten.
0: kann Auswirkungen auf die Kopfbewegung haben. Oder
1: Ja,
0: in eine
1: oder
0: größere
1: Booty
0: Masse.
1: Shake. Ich war
0: Ja.
1: ja immer für Latin Metal, wenn du Haare und Hüfte schüttelst. Ist das nicht geil?
2: Alter, ich glaube, ich müsste dann kotzen bei den
0: Wir
2: Bewegungen.
0: müssten, apropos Latin Metal, wir müssten übrigens überlegen, was wir zum No-Klang machen. Bis bald.
1: Musik.
0: Ja, aber welches Album? Welche Band? Was ist, Land ist Finnland? Schweden? Was war jetzt das Land?
2: Lass doch dann
1: Ist
2: Lordi
1: eine richtig
2: nehmen.
1: gute Frage. Müssen wir mal Fridtjof nochmal
0: Müssen
1: fragen.
0: wir nochmal, wir können auch bei
1: Oder
0: uns
1: nachlesen.
0: oder einfach Tom oder Mina fragen, weil den nordischen Klang unterstützt das Radio komplett überall mit. Das heißt, es gibt überall so Special-Dinger.
1: Ja.
0: Bei Lichtspiel wird es sehr wahrscheinlich in einer der Wochen danach, sehr wahrscheinlich, vielleicht in der gleich sogar, ich muss ja mal gucken, vielleicht sogar in der Folgewoche, über den einen Film gehen, der da gezeigt wird beim Nordischen Klang.
1: Ja, jedes Jahr eine.
0: Ja, und da gehen, glaube ich, alle hin, die vor Ort sind, hier aus dem Funkhaus, also aus Lichtspiel, gehen definitiv hin.
2: Nee, Nora nicht, ne?
0: Nee, Nora nicht, aber die quasi Stammcrew, die sowieso immer aufnimmt.
1: Nimmst
0: Also
1: du mich
0: du
1: mit?
0: gehst, Dennis und ich
1: Hallo,
0: gehen
1: nimm
0: und
1: dir
0: wenn
1: mich
0: ich.
1: mit?
0: Ja, das
1: Ja,
0: sind
1: du
0: noch Platz
1: kannst bei
0: frei.
1: mir noch mitgehen, nicht Sonntag.
0: Sonntag, ja, muss ich nur in die Liste mit eintragen, die online rumgegangen ist. Dann bei Sonntag Film eintragen. Ich kann es auch nachher machen.
1: Ich habe eine Liste.
2: Wir schreiben nochmal. Es gibt so
0: Ja,
2: eine
0: es
2: Online-Liste.
0: gibt eine Liste, weil immer nur zwei Personen.
2: Und bei mir ist noch keiner mit dabei. Das heißt, du bist herzlich.

0: eingeladen. Wir haben ein Date, Jesse.
1: It's romantic.
2: Ja, apropos Kino. Ich war in London auch im Kino.
1: Alter, du hast in London einfach nur alles das gemacht, was dir Spaß macht und was du hier sowieso auch machst.
2: Ich war auch in einem Theaterstück von Neil Gaiman. Das war auch geil.
0: Wir haben das alle in Instagram und WhatsApp und überall gesehen.
2: Bei der Tomb Raider Experience, das war auch ziemlich cool.
1: Wenn man mit Paul zu tun hat, dann wird man heimgesucht. Und dann schickt er einen ganz viele coole Sachen, über die man lachen kann, aber auch immer so ein bisschen demoralisierende Kacke, so von wegen, haha, ich mache Urlaub und du nicht. Und dann denkst du dir so,
0: okay, so, haha, ich streiche andere Katzen als deine.
1: Shitkram.
0: Ja, das tat weh.
2: Du bist so neidisch, weil du auch gern gestreichelt.
0: Ja, ich wollte, dass du sie mitbringst. Sie haben noch Platz in meiner Wohnung.
1: Bei Silvio davon?
0: Ja.
2: Dass auch Platz in der Wohnung ist.
1: Aber was sagt Kaspar, die Katze, dazu?
0: Kaspar hat bitterlich geweint. Übrigens, rate, wer letztens Besuch hatte? Kaspar. Rate von wem?
2: Von Jesse?
0: Ja.
2: Schön.
0: Ja. Dick ist sie.
2: Ja. Der kleine
1: Räuber.
2: Und
1: die hat mir den Fuß gebissen.
2: Ja. Immer Hunger. So, machen wir weiter mit Musik?
1: Ja.
2: Was
1: irgendwie
2: denn?
1: Schon. Wir hatten gerade On Broken Glass, dann kommt jetzt Still Waters Run Deep.
2: Aha, der klassische Spruch.

0: geil.
1: Ja?
0: Geil, ja, ist geil.
1: Ist ein lecker Mädchen.
0: Ist ein Sonntags-
1: für die Ohren.
0: Ist eine Sonntagsplatte.
1: Halt's Maul. Ich muss jetzt mal wieder darauf verweisen, dass wir so spät laufen, dass wir explicit sind. Also von daher, halt's Maul.
0: Das ist so schön.
2: Ich muss sagen, halt's Maul, Paul.
1: Oh nee, nee, das ist jetzt schon zu ausgelatscht.
2: Ja. Hallo?
0: Siehst du, MC Pöbel mal beginnt wieder.
2: Ja, das ist ausgelatscht. Nein. Hals, Maul, Paul ist die Wahrheit.
1: Im Übrigen.
0: MC Pöbelmal ist nicht ausgelatscht.
2: Im Übrigen ist Malicious Intent von Malevolence die dritte Platte jetzt mittlerweile.
0: Ui, ui.
2: 2013 erschien Rhyme of Suffering, dann 2017 Self Supremacy? Ja, ich denke ja. Und jetzt Malicious Intent. Und krass. Ansonsten.
0: Die haben immer viel Zeit dazwischen. Die gibt es seit 10 Jahren jetzt, die Band. Ungefähr so, seit wir haben das erste Album.
2: Ja.
0: Mit rein, mit sehr schick.
2: Nee, 2010 haben die sich gegründet.
0: Ja, also 13 Jahre schon.
2: 13 Jahre, ja.
0: Krass.
2: Aber gut, Ding hat Weile. Also von daher, ja. Nicht immer so rausgedroschen.
1: Ja, eben.
0: Gibt auch andere Bands.
2: Da ist die Qualität besser. Guck dir Wintersun an. Die haben vom ersten zum zweiten Album 10 Jahre gebraucht. Und noch länger.
0: Ja, verrückt, ne?
2: Mhm.
0: Dann gibt es Bands, die bringen jedes Jahr ein Album raus. Oder alle 2 Jahre.
2: Ja, aber das sind dann nicht so coole.
0: Das heißt, das würde ich nicht so sagen. Manche haben halt einfach so viel Input im Kopf und haben so viel geschrieben, dass sie halt einfach relativ schnell noch ein zweites Album rausbringen.
1: Aber es gab auch 2 EPs, und zwar The Other Side 2020 und The Aggression Session von diesem Jahr. Also von daher
0: krass.
1: Kann man sich gerne umgucken. Und ich habe hier eine schöne Farbvinyl, von der ich profitiere. Also nicht physisch dabei, aber in meinen Besitzständen. Ich habe ein Faible für Farbvinyl.
2: Bist du auch so ein Verpackungsopfer?
1: Ja,
2: ein bisschen. Ich auch. Ich kaufe immer alles in schönen Verpackungen.
0: Farbvinyl, ja, ist ganz gut.
1: Und dann beobachten, wie die Preise hochgehen.
0: Mhm. Ja. Das ist schon geil. Wenn man die behält, dann sieht, 100 Euro. 200 Euro.
2: Ich habe mal nachgerechnet, meine Schwester, die kauft immer, ihr kennt doch diese Wackelkopffiguren und so, ne?
0: Funko Pops?
2: Ja, genau, ja. Das kauft sie. Und sie hat bestimmt inzwischen fast 2200 Euro für diese Figuren ausgegeben. Also sie hat bestimmt über 100 Stück.
1: Mhm.
2: Und die sind inzwischen auch schon teilweise dreimal so viel wert.
0: Wenn die eingepackt sind, nie ausgepackt wurden.
2: Ja, dass sie hat die sowohl als auch, leider.
0: Ja, so, und da musst du gucken auch noch, ob da welche Sticker draufstehen und sowas alles. Ich habe auf der Celebration Funko Pops gesehen im Wert von 800 Pfund. Oh.
2: Wahnsinn.
0: Und die hat noch nicht mal ein Autogramm drauf, sondern die gab es halt einfach irgendwann nicht mehr.
2: Mhm. Ja.
0: Und ich habe mir einen kleinen Paperback-Comic geholt, dessen Cover es nur auf der Celebration gab.
2: Heftig.
0: Dafür habe ich aber auch 10 Pfund bezahlt. Aber Wertsteigerung ist definitiv drin, weil wenn es nur da gibt, dann wird es auch irgendwann automatisch teurer. Ziemlich geil.
2: Ziemlich, ziemlich geil.
0: Ja.
2: Cool. Was du so alles hast.
1: Ja, Paul hat auch gerade vorgelesen, dass das Katzencafé jetzt einstellt. Da
0: ja, genau.
1: Ich habe auch geantwortet, dass es jetzt eher schlecht ist und für dich nachträglich, wenn ich jetzt einfach mal sage, Renew Ballet. Ich ziehe jetzt nach London. Ey,
0: London ist teuer.
1: Na, ja, da willst du auch nie wohnen. Da wirst du einfach aus der Wohnung geschmissen.
2: Ich will da wohnen. Ich will mich weißt da wie das, in Harry Potter.
1: Weißt du, was das aber da für Wohnzustände? Du,
0: ja, das ist
1: der Besitzer kann sagen, der Mietvertrag, der gilt jetzt hier aber nur ein Jahr und dann bist du raus. Und
0: außer du kaufst die Wohnung.
1: Genau.
2: Ich kaufe mir die Wohnung. Und dann mache ich London, da mein Harry Potter Museum.
1: Mara kann Geld scheißen.
0: Also, also London ist richtig teuer. Die meisten, die in London arbeiten, wohnen noch ein bisschen außerhalb.
1: Wie es so oft ist.
0: Wie es so oft ist. Weil, also, du wirst auch bezahlt in London, aber die meisten wohnen trotzdem etwas weiter außerhalb, was nicht so schlimm ist, weil der öffentliche Nahverkehr funktioniert super.
2: Mhm.
0: Ein Hoch auf den öffentlichen Nahverkehr in London.
2: Mhm.
0: Und es gibt keine Hansa-Aufkleber. Zumindest habe ich keine gesehen.
1: Das sagst du jetzt so. Wir haben letztens darüber philosophiert, dass waren sie schon mal an NRW und waren wir das? Nein. Okay,
2: ich weiß das nicht, aber ich habe darüber auch schon gesprochen.
0: Überall, wo ich bis jetzt war, habe ich immer Hansa-Aufkleber gesehen. Außer in London. Und ich habe wirklich, bin am Arsenal-Stadion vorbeigelaufen. Also
1: oh,
0: eigentlich
1: eine Sozialstudie. Reisen Hansa-Fans nach London?
0: Ich glaube, es ist zu teuer. Für die Hansa-Fans, die Aufkleber überall hinkleben.
2: Meinst du?
0: Ja, London ist nicht billig. Hm. Also wir haben jetzt für.
1: Aber Wien und Rom sind schon eher so, dass man das ja. Weiß nicht.
0: Ja, doch. Rom ist schon.
1: Das wollte ich gerade sagen, du.
0: Ich glaube, da kommst du aber eher hin oder fährst du auch mehr in den Süden. Ach, das ist. Naja. Könnte man wirklich mal eine Studie machen?
1: Ah nee, der Sticker war, waren Sie schon mal in, es ist schön hier, aber waren Sie schon in Baden-Württemberg? Ja, ja, nicht NRW. Mhm. Fehler meinerseits, sorry.
0: Ja, nee, Baden-Württemberg ist nicht schön.
1: Nein, da steht ja.
0: Ja.
1: Es ist hier schön, aber waren Sie schon mal in Baden-Württemberg? Ja. Das heißt, es ist eigentlich eine Ellipse und ja, du problematisierst das hier gerade, aber eigentlich sind wir bei diesen Popsongs, die wir uns
0: So, was kommt denn als nächstes? Haben wir einen Popsong?
1: Jetzt ist der Rechner kurz runtergefahren bei mir im Oberstübchen. Ich habe ja auch vorhin gehustet. Kein Corona.
2: Du hast jetzt alles ausgehustet? Deinen ganzen Grips und deine Ideen?
1: Higher Place.
0: Higher Place? Schade, dass es nicht High Ground heißt, aber ist okay.
1: Das ist danach okay. Gleich Karma anmachen oder wollen wir dazwischendurch noch?
0: Ich kann auch danach gleich Karma anmachen.
1: Ja, mach mal.
0: Ballern wir so.
1: Ja, ballern wir durch.
0: Jetzt wird geballert.
1: Na klar.

0: Das Lied ist vorbei.
1: Vorbei.
0: Ist aus.
1: Ja.
0: Aber wir haben noch ein bisschen was. Ja, Higher Place, auf jeden Fall eindeutig hier der Popsong.
1: Wir haben ihn gefunden, den Popsong. Wir haben ihn gefunden.
0: Mit Karma wurde ich ja nochmal ordentlich durchgewalzt.
1: Oh, wir haben uns ja echt Ewigkeit nicht gesehen. Weil ich wegen
2: Karma wir uns durch... nicht. Ihr ja. habt euch gerade erst gesehen.
1: Hä?
0: Nee.
1: Wir haben uns seit...
0: mehreren Wochen.
1: Ich ja, auch genau. Das letzte Mal war ja Benny hier.
2: Ja, aber davor war doch Jesse und Jesse hier.
1: Ja, aber das ist
2: da
1: ja
2: war
1: schon,
2: ich ja noch nicht
1: das
2: mal
1: war ja noch im März.
2: Ja. Ja, aber ihr habt euch kürzer nicht lange
0: Sternchen.
2: Gesehen.
0: Vor Ostern war ich ja auch schon die Woche krank.
1: Ja.
0: Und irgendwie bleibt dieser Husten, er gehört zu mir, habe ich vorhin schon gesagt. Also nachdem ich klang wie Bonnie Tyler auf einer Veranstaltung und heute auf einer Lehrerkonferenz vorsingen durfte mit so Veranstaltungen in der Bibliothek. Und zwischendurch meine Stimme wieder wegbrach. Vielleicht ist es jetzt einfach mein retardierendes Moment. Vielleicht ist das jetzt
2: der Punkt, der dich geheimnisvoll macht.
0: Bonnie, lass mal. Also.
2: Ja. Jessie, geheimnisvoll mit rauer Stimme.
0: Schön ist auch, wenn du dann irgendwen anrufst und dann so, weinst du gerade oder bist du heiser? Ich bin heiser.
2: Heulst du etwa?
1: Ja. Ich war am
0: Es ist ein tränenreiches Rodeo.
1: Ich war am 1. April auch in Leipzig.
2: Cool.
1: Bei Electric Cowboy.
0: Cool. Ja, du bist ein scheiß Angeber. Was soll ich dazu sagen?
1: Das war ziemlich cool, das Konzert.
0: Ach, sag doch nochmal, das ist cool.
2: Wie war der Moshpit?
1: Der war auch ganz okay. Ich habe ihn aber nur gesehen, weil ich kam nicht rein. Das war zu voll. Also das war ein bisschen dumm. Die haben die Halle übergefüllt.
2: Wie, du kamst nicht in den Moshpit?
1: Nee, ich kam nicht in den Moshpit.
0: Damit Paul nicht danach wieder sterben aber kann, so wie beim
2: Radio-Geburtstag. Ja, ist das nicht der einzige Grund, warum man zu denen geht?
1: Ja, eigentlich schon. Das Problem war, ich hatte auch Knie. Und eine Blase am Fuß und zwar an einer ungünstigen Stelle.
2: Nicht im Moshpit wegen Blase?
1: Ja, weil das richtig weh getan hat.
0: Das du stehst dein ganzes Leben lang auf deinen Füßen. Die Füße
2: klingst,
0: sind
2: wenn du
0: Kapital.
2: Sowas sagst, klingst du wirklich alt.
1: Ja.
2: Muss ich ganz ehrlich sagen. Ich hatte Knie und eine Blase. Und deshalb konnte ich nicht bei Electric Cowboys in den Moshpit.
1: Ja. Aber es war trotzdem
0: ich kondoliere.
1: Schön. War trotzdem sehr schön. Ja. Außer dass es in Sachsen war, weil es ist...
2: Ja.
1: Okay, das nimmt man einfach mal mit.
2: Ganz schön braun.
1: Ja, aber Leipzig nicht. Leipzig ist ja doch sehr...
2: Sehr cool.
1: Sehr cool. Grüße gehen raus an die Leute aus Leipzig, die uns
0: Leipzig
1: hören.
0: Ist mittlerweile auch richtig hart gentrifiziert. Also die Mietpreise sind horrend. Früher habe ich, so wie es hier ganz viele Hausprojekte gibt, gibt es in Leipzig und in Dresden und in Halle an der Saale immer mal wieder so unglaublich schöne Stadtvillen, die für ein Appel und ein Ei bewohnt werden. Und dann ist man da so in... charmant schmutzigen WGs untergebracht, die halt einfach sehr studentisch sind, aber sehr menschlich, freundlich und aufgeschlossen an und für sich. Und mittlerweile steigen auch da die Mietpreise, das ist der Wahnsinn. Also,
1: ja, bis die nächste Montagsdemo durch Leipzig zieht und dann sinken sie wieder. Immer von Woche, also Anfang der Woche geht es immer runter und dann geht es wieder hoch.
0: Ja, aber mittlerweile kannst du ja den einen Ort den anderen um die Ohren hauen. Also die Verrückten sind ja überall. Oh, war das gerade politisch?
1: Ja, auf jeden Fall habe ich beschlossen, ich werde
0: doch. Wer hat das gesagt? Ich habe nichts gehört. Ich
1: werde auch irgendwann mal das neue Album von Electric Cowboy einfach mal mitbringen.
0: Mach das.
1: Dann hören wir uns das an.
0: Mach das. Dann können wir hier noch ein leichtes Workout machen. Ich finde das ja.
1: Mit den Maras Tense Moves.
0: Im Geokeller, nee, in der Kiste bei der Knochenlutscher Party war ich mit meiner Freundin Lynn und sie war nur so: Warum springst du hier so durch die Gegend? Hast du dir den Song gewünscht? Nein. Aber du magst ihn, ja? Warum denn auch nicht?
1: Aber Maras Dance Moves irgendwann machen wir hier ein Video und dann könnt ihr live zugucken, wie Mara hier mal abdanzt.
0: Nein. Du musst hier schon Mitglied werden, um Maras Dance Moves zu lernen.
1: Stimmt, du musst ins Radio und eine Sendung machen oder bei einer Sendung mitmachen, um diese Moves zu sehen.
0: Ja, Mara macht deinen Tanzkurs.
1: Ja,
2: Mara. So, ja, Mara. Ihr werdet staunen, was ich alles drauf habe.
1: Wir werden gleich Maras Dance Moves bestimmt sehen.
0: Ich habe gerade Literatur über Singgymnastik eingekauft bei mir auf Arbeit, von daher passt das dann auch sehr gut.
2: Über was für...
0: Singgymnastik.
2: Singgymnastik. Du singst und machst Gymnastik?
0: Ja. Weil, also Cardiotraining ist das Beste, was du machen kannst, weil du dadurch dein Lungenvolumen steigern kannst und das wirkt sich positiv auf den Bereich Gesang und...
2: Ich dachte, ich wäre cool, weil ich immer um den See renne.
0: Das ist auch schon schön, aber...
2: Aber ich muss dabei singen, sagst du.
0: Nein, du kannst davon profitieren, wenn du noch zusätzliches Singtraining machst. Ist ja auch
2: schick egal. Mach ich. Ich finde, das sollten wir mal gemeinsam machen.
1: Ja, was kommt denn jetzt?
2: Ja, was kommt jetzt, Jesse?
0: Ja, weiß ich nicht, vielleicht noch ein doofer Spruch von Paul oder so. above all else.
1: Ja, oh geil, der ist sogar schon gleich hier drin. Dann haben wir ihn raus.
0: Das ist schön, ne?
1: Und ihr seht's nicht, aber wir sehen's. Bestimmt Maras coole Dance-Moves.

0: Bro, harder than fuck, man.
1: Ja.
2: Sowas liebt ja Paul.
1: Harder than fuck, man. Ja, das ist okay.
2: Das ist unser Wort zum Sonntag.
1: Ja, das ist
2: Amenu.
1: Ziemlich gut.
2: Ja, wisst ihr, was eigentlich auch richtig gut ist, wenn man nicht weiterkommt beim Hausarbeiten oder beim Abschlussarbeit schreiben?
1: Ins Kino gehen und sich einen geilen Film angucken?
2: Nein, einfach mal
3: Brownies essen.
2: Können wir das bitte in den inoffiziellen Teil packen? Danke dafür.
1: Es gibt ja leckere Brownies.
3: Ja, wirklich so. Double Chocolate Brownies.
2: Ich muss dich auch mal wieder bei deinen Arbeitgeber besuchen und
3: ja,
2: Kekse kaufen.
3: Donnerstag.
2: Donnerstag?
3: Donnerstag.
2: Da bin ich auch auf eine Schulkonferenz.
3: 17 bis 21 Uhr.
2: Na, da bin ich schon aus der Schulkonferenz raus. Einfach mal abdancen am Schreibtisch. Ein bisschen den Kreislauf aufpumpen.
1: Ja, wenn ihr jetzt hier wärt und im Radio wärt, hättet ihr Maras
2: Dance-Moves. Wir haben gerade über verschiedene Tanzstile von Freunden und Freundinnen von uns und Bekanntenkreis und Sozialsphäre und so geredet.
1: Ja.
2: Und von dem lockeren Stampfer. Bis zur Andeutung von Polka. Ich habe Polka in der 9. Klasse im Sport gehabt, war richtig scheiße.
1: Ich glaube, Mara
2: auch
1: könnte.
2: Benotung.
1: Mit den Dance-Moves könnte Mara einen YouTube-Kanal aufmachen.
2: Ja.
1: Würde bestimmt richtig influenzen, ja.
3: Ja, aber.
2: Die würde so richtig influenzen. Ist das jetzt auch ein Adjektiv, ja?
1: Ich glaube, ja.
3: Influenzen, na klar.
1: Ja, ist schon lange. Hat der Duden gesagt.
3: So wie Foundraisen.
1: Ja.
2: Jetzt fühle ich mich alt.
1: Wenn der Duden das sagt.
2: Ja.
1: Dann ist das so.
2: Ach so, dann ist das Gesetz.
1: Ja.
2: Ja, das ist der Tisch. Herzlichen Glückwunsch.
1: Tische sind in der normalerweise hart. Mara, willkommen Physik. Willkommen Physik.
2: Aber Paul, was sagst du dazu? Malevolence?
1: Ja, ist ganz geil, sag ich ja die ganze Zeit.
2: Die gefällt, dir gefällt?
1: Ja, mir gefällt. Amadeus, Amadeus.
3: Amadeus, Amadeus.
2: Ach, soll ich mal Falco mitbringen?
1: Amageddon, Amageddon?
3: Ich weiß schon, was ich das nächste Mal mitbringe.
1: Das wäre eine gute Überleitung.
2: Wie lange haben wir jetzt eigentlich noch?
1: Noch 12 Minuten.
2: Oh, da geht doch noch was. Du
3: heftig.
2: Do or die.
1: Achso, schade. Ich hätte gedacht, Armageddon, Armageddon. Nein,
3: Do or die. Oh, ich habe Be Real verpasst.
1: Do or die.
2: Ernsthaft? Be Real. Mein Vater sendet mir immer. Mein Vater ist so ein Ströper-Heinz, der richtig wortkarg ist. Und dann kriege ich random irgendwelche Anrufe und auf einmal heißt es, wie? Du bist gerade nicht erreichbar. Das ist jetzt schwierig. Ich wollte dir eigentlich die Entstehungsphase von Prima Burg erzählen. Cool, Fadi. Können wir vielleicht später machen, wenn ich nicht auf Arbeit bin. Aber danke dafür. Egal. Wir hören jetzt Do or Die.

0: Das musst du ausklingen lassen, Paul.
1: Habe ich noch.
0: Wir haben heute ganz schön viel Whataboutism dabei, ne? Also die Band ist auch gar nicht so, also so viel kann man nicht darüber erzählen, dass es hier nicht so ein...
1: Nö, wir machen einfach den klassischen Move. Wir reden über irgendwas anderes. Mit Jesse, da waren wir auch über irgendwas gesprochen nachher. Über, dass sich Slipknot-Fans und andere Fans mit Batterien beworfen haben in Kanada.
0: Das fuckt mich ein bisschen ab, wenn du von einer anderen Jesse redest. Ich war mal in einer Klasse mit 4 anderen Jessies.
1: Oh nein.
0: Und wir saßen alle in der letzten Reihe.
2: Ist mir noch nie passiert.
1: Ja, wie viele Maras gibt es? Ah, ich hatte
0: bei beliebt der Name in den 90ern.
1: Bei der Tomb Raider Experience war auch eine, war auch eine Mara dabei.
2: Unfassbar.
1: Ja, aber die hat nicht so gepöbelt.
2: Ja, die ist ja auch nicht so cool wie ich.
1: Ja, ich habe auch gedacht, ich hätte lieber mit dir getauscht.
2: Danke.
1: Wäre witziger gewesen.
0: Ich kenne nur Barbaras, die extrem schlank sind und alles essen können.
2: Nee, ich nicht.
1: Wieso, wie kommst du jetzt auf Barbara?
0: Du hast gerade einen Vergleich aufgemacht?
1: Ja.
0: Ich war gedanklich bei der Generalisierung und dann kam der geistige Galoppsprung. Und jetzt kommst du.
1: Was kommt jetzt?
2: Ich kenne nicht Armageddon. Barbaras, die
1: jetzt
2: alles essen.
1: Armageddon kommt jetzt.
0: Armageddon einfach nur. Also repetitiv mag ich auch, ja. Ich habe ja hier auch...
1: Das kam wegen Falco vorhin.
0: Mal kurz studiert und das ist auch...
1: Armageddon. Genau.
0: Mach dein Handy da weg, ey.
1: Ja.
0: Du machst immer so Geräusche.
2: Ja. Mein Handy macht die Geräusche?
0: Echt? Ist das Funksignal?
1: Ja, und jetzt Armageddon.

0: Willkommen in der Hölle. Ihr seid hier immer noch. Griff in die Plattkiste. Hallo, wir sind so eskalativ unterwegs.
1: Ja, wir verabschieden uns jetzt auch.
0: Wir sind aber auch aufgedreht, weil wir uns ganz lange so gar nicht mehr gesehen haben.
1: Genau.
0: Gesprächspotenzial hat sich entwickelt, das jetzt freigesetzt werden.
1: Ja. Und wer ist nächste Woche dran?
0: Mara.
1: Gut.
2: Okay.
0: Oder gesehen. Paul.
1: Oder
0: Paul
1: ich.
0: Hat ja immer.
2: Nein, ich mach.
0: Ist okay.
2: Außer gut. Ich habe keine Zeit.
1: Okay.
2: Aber also was vorzubereiten. Aber ja. Ich kann das schon am Wochenende vorbereiten.
0: Ja?
2: Ja.
1: Damit verabschieden wir uns.
2: Ja. Okay.
1: Gut. Bis nächste Woche.
2: Bis Greifswald.
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Schade, heute kauf ich mir einen neuen Rock. 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